0: Für junge Menschen in Europa wird es immer einfacher, in 2, 3 oder noch mehr verschiedenen Ländern zu studieren. Nicht zuletzt dank dem Erasmus-Programm. Immer mehr Studierende beginnen ihr Studium in einem Land und setzen es dann in einem anderen fort. Im Ausland zu studieren wird immer einfacher und zugänglicher und vor allem auch normaler. Aber wie kann man sicherstellen, dass der Wissensstand der Studierenden in allen Staaten ungefähr gleich ist? Und wie kann man sicher sein, dass Qualifikationen von verschiedenen Staaten und Einrichtungen wirklich denselben Wert haben? Hier kommt das europäische System zur Anrechnung von Studienleistungen ins Spiel.
1: Sie hören die Reihe Mehr Einsatz, bessere Rechtsetzung. In dieser Folge geht es um das europäische System zur Übertragung und Akkumulierung von Studienleistungen, kurz ECTS, und darum, was es für uns bedeutet.
0: Sehen wir uns als erstes an, was genau ECTS eigentlich ist. Im europäischen Hochschulraum dient das ECTS-System dazu, Leistungen, die an einer Hochschule erbracht wurden, an einer anderen Hochschule anrechnen zu lassen. Das Gelernte sowie der damit verbundene Arbeitsaufwand werden dabei mit ECTS-Punkten dargestellt.
2: Eingeführt wurde dieses System im Jahr 1989 von der Europäischen Union, und zwar zusammen mit dem Erasmus-Programm. ECTS ist das erste und einzige Punktesystem, das sich auf europäischer Ebene bewährt hat, und es ist ein voller Erfolg. Es ist außerdem untrennbar mit der Bologna-Erklärung verbunden, also mit jener 1999 unterzeichneten Erklärung, die den Weg für die Vereinheitlichung des europäischen Hochschulwesens ebnete. Inzwischen haben die meisten der 49 Staaten im europäischen Hochschulraum ihre nationalen Systeme durch das ECTS-System ersetzt.
0: Sehen wir uns jetzt an, wie genau dieses System funktioniert. Ein ECTS-Punkt entspricht ungefähr 25 bis 30 Arbeitsstunden. Ein Semester entspricht 30 ECTS-Punkten. Ein ganzes Studienjahr oder auch Arbeitsjahr entspricht 60 ECTS-Punkten, also insgesamt rund 1500 bis 1800 Arbeitsstunden. In einem klassischen akademischen Jahr werden diese Punkte normalerweise auf mehrere Module oder Kurse verteilt. Ein typisches Kurzstudium umfasst in der Regel 90 bis 120 ECTS-Punkte. Für einen Bachelorabschluss sind entweder 180 oder 240 Punkte nötig. Ein Masterabschluss wiederum entspricht normalerweise 90 oder 120 ECTS-Punkten. Bei Promotionsstudien wird das ECTS-System wiederum unterschiedlich angewandt.
1: ECTS-Punkte bringen so einige Vorteile mit sich. Ein großer Vorteil ist, dass Sie damit nachweisen können, wie weit Sie in Ihrem Studium bisher gekommen sind, auch wenn Sie Ihr Studium vorübergehend unterbrechen. Wenn Sie eine Studienpause einlegen, dann bleiben Ihre ECTS-Punkte nämlich erhalten. Kurse, die Sie einmal absolviert haben, müssen Sie nicht noch einmal machen, wenn Sie Ihr Studium einige Jahre später oder in einem anderen Land wieder aufnehmen. Einmal erworben, sind ECTS-Punkte ein Leben lang gültig.
2: Dank ECTS können außerdem Bildungseinrichtungen den Studierenden neue Wege zu bestimmten Studiengängen eröffnen. Zum Beispiel kann eine Hochschule für Unternehmensführung Studierenden mit einem Bachelorabschluss in Wirtschaft, Recht oder Management ermöglichen, sich für ein und denselben Masterstudiengang einzuschreiben. Nämlich dann, wenn sie mit ECTS-Punkten nachweisen können, dass sie bestimmte Kenntnisse haben. Inhaltliche Überschneidungen sind aber nicht immer so offensichtlich wie bei diesem Beispiel. So könnte etwa ein Bachelorabschluss in Kommunikationswissenschaft auch die Tür zu einem Masterstudium in Kriminologie öffnen. Manche Bildungseinrichtungen setzen dabei voraus, dass die Studierenden innerhalb eines bestimmten Zeitraums gewisse zusätzliche ECTS-Punkte sammeln. Auf diese Weise können Studierende eine andere Richtung einschlagen, ohne wieder bei Null anfangen zu müssen.
1: Das ECTS-System macht es zudem möglich, im Rahmen eines Studiengangs oder durch lebenslanges Lernen verschiedene Arten von Lernen miteinander zu verbinden. Also zum Beispiel Lernen an der Hochschule und Lernen am Arbeitsplatz. Für postgraduale Weiterbildung, also zusätzliche Masterabschlüsse oder ergänzende Hochschulabschlüsse, muss man in der Regel eine bestimmte Anzahl von ECTS-Punkten nachweisen können.
0: Zu guter Letzt ermöglicht das ECTS-System auch, die Leistungen der Studierenden in verschiedenen Staaten gleich zu bewerten. Dadurch wird es etwa einfacher, die Bewerbungen von Studierenden für internationale Austauschprogramme oder Stipendien zu vergleichen. Für die Bewertung der Studierenden wurde die sogenannte ECTS-Bewertungsskala entwickelt. Diese Skala soll den Transfer von Studierenden und ihren akademischen Profilen zwischen Hochschuleinrichtungen im europäischen Hochschulraum erleichtern. Die Leistungen der Studierenden werden dabei anhand einer Notenskala von A bis F bewertet, wobei die Bewertung mit Schlagworten und einem kurzen Kommentar versehen wird. Die Bildungseinrichtungen können jeweils selbst entscheiden, wie sie diese ECTS-Bewertungsskala anwenden wollen.
2: Darüber hinaus ist es nach Abschluss des Studiums dank dem ECTS-System einfacher, bestimmte Dokumente in verschiedenen Staaten vorzulegen. Das Diploma-Supplement etwa enthält Informationen, dank denen Arbeitgeber und Bildungseinrichtungen besser verstehen können, welche Qualifikationen sie haben.
0: Sie sehen also, ECTS fördert die Mobilität in der gesamten EU und darüber hinaus. Ein offenes Europa bedeutet, dass Menschen Gleichaltrige aus anderen Ländern kennenlernen und in verschiedene Kulturen eintauchen können und dass ein sinnvoller Austausch möglich ist. Das ECTS-System macht Europa offener, denn es macht genau das möglich.
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Die Landwirtschaft in der Europäischen Union ist stark auf Arbeitsmigranten angewiesen. Im besten Fall können die Erzeuger dadurch ihre Kosten niedrig halten und gleichzeitig hochwertige Saisonarbeitsplätze bieten. Im schlechtesten Fall aber öffnet ihre Beschäftigung der Ausbeutung und dem Missbrauch einer der Bevölkerungsgruppen in der EU, die am meisten Schutz benötigen, Tür und Tor. Sie hören die Reihe Mehr Einsatz, bessere Rechtsetzung. Der Titel dieser Folge lautet: Arbeitsmigrantinnen in der EU-Landwirtschaft brauchen Schutz. Nötig ist ein menschenrechts- und geschlechtsspezifischer Ansatz. Es ist das Zusammenspiel mehrerer Faktoren, das gerade Migranten anfällig für Ausbeutung werden lässt. Wegen ihrer rechtlichen oder wirtschaftlichen Stellung bleibt ihnen häufig keine andere Wahl, als verschiedene Formen der Ausbeutung oder des Missbrauchs hinzunehmen. Der Druck, die Familie versorgen zu müssen oder wegen der Visabestimmung den Arbeitsplatz nicht verlieren zu dürfen, ist oft groß. Das kann dazu führen, dass man von dem jeweiligen Arbeitgeber abhängig wird. Vielen Arbeitsmigranten bleibt dann schlichtweg nichts anderes übrig, als sich mit missbräuchlichen oder ungeregelten Arbeitsbedingungen abzufinden. Arbeitnehmer in der EU haben das Grundrecht auf Freizügigkeit. Das heißt, sie dürfen dort leben und arbeiten, wo sie wollen. Daraus folgt zum Beispiel, dass man mit Blick auf die Arbeitsbedingungen nirgendwo in der EU benachteiligt werden darf. Doch eine Studie des Europäischen Parlaments zu den Bedingungen in italienischen und spanischen Agrarbetrieben zeigt, dass der Pass eines Mitgliedstaats keinen Schutz vor Ausbeutung in der Landwirtschaft der EU garantiert. Einige der am stärksten gefährdeten Arbeitsmigranten kommen aus den östlichen Mitgliedstaaten der Europäischen Union, vor allem aus Rumänien. Frauen stellen zwar nur einen kleinen Teil der Arbeitsmigranten in der Landwirtschaft, doch wegen der besonderen Geschlechterdynamik in diesem Wirtschaftszweig laufen sie noch stärker Gefahr, ausgebeutet oder missbraucht zu werden. Der Studie zufolge werden viele rumänische Frauen von ihren Arbeitgebern sexuell erpresst. Frauen mit Familie sind am stärksten gefährdet. Durch ihre Kinder werden sie noch leichter erpressbar. Hinzu kommt, dass es auf dem Land kaum geeignete Unterkünfte gibt. Dadurch werden Frauen noch anfälliger für Missbrauch. Sexuell ausgebeutet werden zum Beispiel einige derjenigen, die in provisorischen Arbeitsunterkünften leben. In der Studie fordert das Parlament, mit vereinten Kräften gegen dieses Wirtschaftsmodell vorzugehen, das auf der Abhängigkeit von Arbeitskräften beruht. Damit der Ausbeutung in der Landwirtschaft ein Ende gesetzt werden kann, sei ein menschenrechts- und geschlechtsspezifischer Ansatz nötig. Dazu braucht man zunächst Daten über die Ausbeutung von Migrantinnen, die in der Landwirtschaft arbeiten. Im nächsten Schritt müssen die Unterbringungsbedingungen und der Zugang zur Justiz verbessert werden. Um wirklich etwas gegen die Missstände ausrichten zu können, muss außerdem für mehr Transparenz und sorgfältigere Arbeitsaufsicht gesorgt werden. Das Europäische Parlament

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1: Wer als Abgeordneter ins Europäische Parlament gewählt wird, kann verschiedene Aufgaben wahrnehmen. Die Mitglieder des Parlaments können zum Beispiel Ausschüssen beitreten, das Amt des Präsidenten oder eines Vizepräsidenten übernehmen oder auch Wahlbeobachter werden. Letztere spielen im Parlament eine wichtige Rolle, auch wenn nicht oft über sie gesprochen wird.
2: In dieser Folge beschäftigen wir uns damit, was es heißt, Wahlbeobachter zu sein. Wir erklären Ihnen, wer dafür in Frage kommt und was genau die Wahlbeobachter des Parlaments machen.
1: Wahlen sind die Grundlage einer funktionierenden Demokratie. Es ist daher sehr wichtig, dass sie gerecht, frei und demokratisch ablaufen. Um sicherzustellen, dass das der Fall ist, gibt es Wahlbeobachtungen. Das Europäische Parlament spielt dabei eine wichtige Rolle. Auf Einladung nationaler Behörden entsendet es Delegationen, um Wahlen in verschiedenen Staaten zu beobachten.
2: Seit 1994 beobachtet das Parlament Wahlen in Drittstaaten. Die Delegationen, die es dazu entsendet, arbeiten eng mit dem Europäischen Rat, der Europäischen Kommission und einschlägigen internationalen Organisationen zusammen. In den letzten 20 Jahren führte die EU über 200 Wahlbeobachtungsmissionen in rund 75 Staaten durch.
1: Heute entsendet das Parlament jedes Jahr bis zu 12 Delegationen, die auf der ganzen Welt Wahlen beobachten. Diese Delegationen schließen sich in der Regel bereits laufenden Missionen an. Das könnten Missionen der EU sein, aber auch des Büros für demokratische Institutionen und Menschenrechte, das der Organisation für Sicherheit und Zusammenarbeit in Europa angehört. Die Abgeordneten des Europäischen Parlaments spielen bei diesen Missionen eine wichtige Rolle. Jede Wahlbeobachtungsmission der EU wird von einem Mitglied des Parlaments geleitet, dem sogenannten leitenden Wahlbeobachter. Wer mit dieser Aufgabe betraut wird, entscheidet der Hohe Vertreter der Union für Außen- und Sicherheitspolitik, der gleichzeitig Vizepräsident der Kommission ist.
2: Den Wahlbeobachtungsdelegationen gehören normalerweise 7 Abgeordnete aus verschiedenen Fraktionen an. Während ihrer 4- bis 5-tägigen Mission treffen sie sich mit lokalen Behörden, Parteien, regierungsunabhängigen Organisationen und anderen Wahlbeobachtern. Die Wahlen selbst beobachten die Abgeordneten von Anfang bis Ende. Sie sind dabei, wenn die Wahllokale geöffnet bzw. wieder geschlossen werden, sie verfolgen die Stimmabgaben und sie überwachen die Auszählung der Stimmen in den Wahllokalen und anderswo. Auch nehmen sie an der abschließenden Pressekonferenz teil und stellen dort ihre vorläufigen Ergebnisse vor.
1: Abgeordnete wissen sehr gut, welche Herausforderungen mit Wahlen einhergehen, da sie ja auch selbst für ein Amt kandidiert haben. Dank ihrer Erfahrung haben sie einen ganz eigenen Blick auf die Abläufe und können sie gut überwachen. Ihre Anwesenheit erhöht auch die Sichtbarkeit und Legitimität der Wahlbeobachtungsmissionen.
2: Für die Abgeordneten, die an den Missionen teilnehmen, gilt selbstverständlich ein strenger Verhaltenskodex. Sie müssen etwa Interessenkonflikte vermeiden und dürfen sich nicht in die Wahl einmischen. Auch dürfen Sie Ihre Meinung zu Kandidatinnen und Kandidaten oder politischen Themen erst dann sagen, wenn die offizielle Pressekonferenz vorbei ist. Das soll sicherstellen, dass Ihre Beobachtungen neutral und glaubwürdig sind.
1: Wie wichtig Wahlbeobachtungsmissionen für den Erhalt der Demokratie sind, zeigt ein Beispiel aus dem Jahr 2023. Eine EU-Wahlbeobachtungsmission in Simbabwe stellte fest, dass der rechtliche Rahmen für die Wahlen zwar den internationalen Normen entsprach, sie in ihrer Umsetzung jedoch zu wünschen übrig ließen. Das führte dazu, dass nicht alles gerecht ablief und Wählerinnen und Wähler sich eingeschüchtert fühlten. Der ehemalige Abgeordnete und leitende Beobachter Fabio Massimo Castaldo erklärte, dass den Wahlbeobachtern Steine in den Weg gelegt wurden, obwohl Simbabwe zuvor zugestimmt hatte, sie am Wahlprozess teilhaben zu lassen. Dadurch wurde klar, dass der Staat noch einen langen Weg vor sich hat, bis er den regionalen und internationalen Wahlstandards gerecht wird.
2: Dieses Beispiel zeigt, dass die Wahlbeobachtungsmissionen des Parlaments unglaublich wichtig sind, um Demokratie auf der ganzen Welt zu unterstützen und zu fördern. Indem sie Wahlprozesse eingehend prüfen und auf unabhängige und unparteiische Weise bewerten, helfen Wahlbeobachter Staaten dabei, gerechte, freie und demokratische Wahlen abzuhalten.
1: In dieser Sendung wurde die wichtige Rolle der Wahlbeobachter des Europäischen Parlaments beleuchtet. Mehr über die hier erwähnten Ausschüsse oder das Amt des Präsidenten bzw. der Vizepräsidenten erfahren Sie in den anderen Folgen unserer Podcast-Reihe Fachwörterwirrwarr.
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0: We need more Europe in our asylum policy. 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
1: Il s'agit de solidarité partagée. J'en ai assez des poèmes. Ich mag Betroffenheitsrhetorik am Anfang. In 6 Monaten wird die öffentliche Meinung sich wieder in eine andere Richtung bewegen. I'm convinced much more solidarity is needed. But I also know that solidarity must be voluntary. It must come from the heart.